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2: Ihr habt eine außerordentliche Elektronenrechenmaschine erreicht. Bestimmungsort Astralis. Geschwindigkeit 600.000 Megatronen. Sternjahr 6923. Viel Glück. Electro.

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0: Ein schönes Lied, aber wenn man es so oft hört.
2: Und klein nochmal.
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3: Wir trinken ein Bier.
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